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0: Im Studio André Glatzel. Etwa 2 Dutzend Passagiere und Besatzungsmitglieder des evakuierten Hunter-Virus-Kreuzers sind mit einem Sonderflug in den Niederlanden angekommen. Unter den Insassen waren auch 4 Deutsche. Die sollen laut Medienberichten erstmal nach Frankfurt und dann in ihre Heimatbundesländer gebracht werden. Für CSU-Chef Söder ist die 1.000 Euro Entlastungsprämie vom Tisch. Das hat er in der ARD erklärt. Der Bundesrat hatte das Vorhaben am Freitag gestoppt. Die schwarz-rote Bundesregierung will jetzt über das weitere Vorgehen beraten. Söder spricht sich für Entlastungen über eine Einkommensteuerreform aus. Der Ärzteverband Marburger Bund fordert schärfere Regeln beim Verkauf von Alkohol. Schnaps und Likör sollten nur noch in speziellen Alkoholshops zu kaufen sein und nicht mehr in Supermärkten oder Tankstellen, so die Ärztevertreter. So sollen vor allem junge Menschen besser geschützt werden. In den Sonntagsspielen der Fußball-Bundesliga hat es folgende Ergebnisse gegeben. Heidenheim-Köln 3:1, Mainz-Union-Berlin 1:3 und HSV Freiburg 3:2.
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2: Montag, 5.59 Uhr, gleich also 6 Uhr. Moin zusammen. Ich hoffe, ihr hattet ein schönes, erholsames Wochenende und kommt so jetzt gut rein in die neue Woche. Eine kurze Woche. Donnerstag ist nämlich Feiertag, Christi Himmelfahrt. Wer sich Freitag noch nicht freigenommen hat, das ist euer Reminder für ein langes Wochenende. Schöne Aussichten, schönen Montag, ihr Lieben. Kommt gut rein mit Silence im John Summit Mix.
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Oldies von den Declan J. Donovan da singt, sind für mich auf jeden Fall Festivaltage. Sommer, Sonne, nice Mucke, geile DJs, gute Laune, ausgelassene Stimmung und so weiter und so weiter. Die Festivalzeit, die ist ja schon echt was Feines. Ich glaube, viele von uns fiebern schon lange darauf hin. Und jetzt ist sie endlich wieder da. Tanzen, neue Leute kennenlernen, mit Freunden eine gute Zeit haben. Echt alles spricht dafür, zu Festivals zu gehen. Außer unser Kontostand. Und da kommen wir ins Spiel. Denn wir setzen euch bei euren Lieblingsfestivals auf die Gästeliste. Mal schauen, wen haben wir denn dabei? Nature One, Perucaville, Airbeat One, Street Parade, Ruhr in Love. Ja, und könnt noch lange so weitermachen. Und in 2 Wochen geht es los. Bis dahin könnt ihr euch ja schon mal überlegen, welches Festival euch besonders catchte, wo ihr gerne hin wollt. Kurz nach 6 haben wir es jetzt. Ich bin die Anna. Einen schönen guten Morgen und happy Festival Season.

nach diesem Track sind wir, glaube ich, alle wach. Borderline von Eli Oaks. Sei Dank. Ein wunderschönen wünsche ich euch. Viertel nach sechs, 6:13 Uhr ganz genau, haben wir es am Montag an unserem Sunshine Live Mucke Monday. Schön, dass ihr am Start seid. Heute feiern wir hier bei BPM Beats per Morning zu eurer Mucke. Und dafür brauche ich noch eure Lieblingstracks. Songs, die ihr gerne hört, die euch ein bisschen extra Motivation zum Start in die neue Woche geben. Oder was euch immer, euch gerade so in den Sinn kommt, schickt es mir gerne auf WhatsApp 0049 30 20 19 16 16. Freue mich sehr auf eure Songwünsche.

0: Montag, 6.26 Uhr. Manche gerade erst auf dem Weg vom Club nach Hause, andere auf dem Weg zur Arbeit, aber alle mit demselben Gedanken. Wo geht eigentlich die nächste Party? Genie, klär uns auf.
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2: Das Berliner Kollektiv Acid schmeißt eine geile Party im Maya in Berlin. Shadow Wizard Money Gang. Vielleicht kennt ihr das auch schon aus diesem Meme. Shadow Wizard Money Gang. We love casting spells. Ursprünglich ist das der DJ-Tag von DJ Joey in seinem Track Gout. Jetzt heißt die Party so. Was euch da erwartet? Hardcore und Industrial von sehr, sehr vielen Acts. Los geht's da am Freitag ab 22 Uhr. Im Mauerpfeifer in Saarbrücken geht die Party frontal. Da könnt ihr euch auf eher harten Techno und Acid freuen, von zum Beispiel Inox Tracks. Sie ist eine Techno-DJ und Produzentin aus Berlin, die gerade echt mega am Durchstarten ist. Support von anderen Acts gibt's natürlich auch an allen Ecken. Also Leute, hin da, los geht's am Samstag um Mitternacht. Eine Haus- und Afro-Party gibt's im Nate in Hannover. Das Partykollektiv Anta bringt euch das französische DJ-Duo Fohl und Watt auf den Floor. Die zwei sind einfach durch viral gehende House-Tracks bekannt geworden. Los geht's da am Freitag ab 22.30 Uhr.
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1: Halb sieben am Montag, bei uns auch als Mucke Money bekannt. Moin zusammen.
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1: Immer montags feiern und hören wir hier am Morgen. Also immer von 6 bis 10 Euro Mucke. Und gleich in zwei Songs. Da haben wir den ersten Song aus der Sunshine Live Community. Also von euch in unserer BPM Beats per Morning Playlist. Und so viel kann ich ja schon mal verraten. Es ist ein richtiger Banger von einem der bekanntesten DJs aus unserer Szene, von Solomoon. Freue ich mich schon richtig drauf. Hören wir gleich. Vorher jetzt aber Think About Us von Sonny Fodera. Einen guten Start in die neue Woche euch.

0: Happy Wünscht Euch Was Tag, Happy Mucke Monday.
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0: Einen schönen guten Morgen, Marcel, aus unserer Sunshine Live Community.
2: Fast richtig, Markus.
0: Markus, sorry. Gerade noch gefragt. Markus, aber was, ey, ich hab's mit Namen. Aber ey, 6.36 Uhr, siehst mir nach. Markus, du hast mir per WhatsApp einen Track geschickt für unseren Mucke Monday. Welchen Track würdest du denn gern hören?
2: Das ist Solomon mit Tuk Tuk.
0: Sehr gute Wahl. Warum hast du dich für den entschieden?
2: Wir waren vor 2 Jahren beim Festival Völkerstadtdenkmal in Leipzig. Und ich kannte es vorher ehrlich gesagt doch gar nicht.
0: Mhm. Also Solomon kanntest
2: du. Ja.
0: Solomon kanntest du auch gar nicht?
2: Nee.
0: Mhm. Ja, boah, und der hat da wahrscheinlich komplett überzeugt, oder?
2: War sehr gut, ja.
0: Glaub,
2: also die Lichtshow an sich schon und dann vor dem Denkmal, herrlich.
0: Ja, glaube ich auch eine krasse Location einfach in Leipzig. Kommst du auch aus Leipzig oder bist extra hingefahren?
2: Nee, Wittenberg.
0: Ah, okay. Ja, richtig nice auf jeden Fall. Ich finde, der Song spreadet auch einfach richtig nice, weil vor allen Dingen an einem Montag. Vielen lieben Dank für diesen schönen Songwunsch.
2: Ja, gerne.
0: Schönen mein Lieb, dir auch. Ich hoffe, du drehst jetzt richtig laut auf, denn hier ist dein Track.
2: Danke.
0: Gerne. Ciao.
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Song, Paul und Fritz Kalkbrenner mit Sky and Sand. 6:45 haben wir es jetzt. Und das ist genau der Sound, den wir brauchen, um in die neue Woche zu starten. Yeah.

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1: DJ und Produzent Eli Oaks, der hat ja schon echt viele geile Hits gedroppt. Aber Leute, sein neuester, der ist echt nochmal eine ganz andere Hausnummer. Hört mal. Opalite, ein Remix zu, jetzt haltet euch fest, einfach einem Taylor Swift-Song. Naja, eine schöne Stimme hat sie ja auch, nur an den Beats, da musste noch ein bisschen geschraubt werden. Und das hat Eli gemacht, das Ding in die Basswerkstatt gebracht, aufgebockt, einmal auf den Kopf gedreht und einen richtig geilen Mix draus gezaubert. Den hören wir gleich hier bei Sunshine Live für BPM Beats by Morning. Mein Name ist Anna, einen schönen guten Morgen euch.
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0: Im Studio André Glatzel. Nach dem tödlichen Hunter-Virus-Ausbruch auf einem Kreuzfahrtschiff im Atlantik sind 4 deutsche Passagiere jetzt im niederländischen Eindhoven gelandet. Sie sollen laut Medienberichten erst nach Frankfurt und dann wieder nach Hause gebracht werden. Insgesamt waren 26 Personen an Bord des Sonderflugs, alle ohne Symptome. CSU-Chef Söder hat der Entlastungsprämie für Arbeitnehmer eine Absage erteilt. Für ihn sind die Pläne nach dem Nein des Bundesrates vom Tisch, so Söder in der ARD. Morgen kommen Union und SPD im Koalitionsausschuss zusammen, um über das weitere Vorgehen zu beraten. Grüne und CDU in Baden-Württemberg wollen heute ihren Koalitionsvertrag offiziell unterzeichnen. Am Wochenende hatte es dafür auf beiden Parteitagen grünes Licht gegeben. Übermorgen soll dann im Landtag Cem Özdemir zum neuen Ministerpräsidenten gewählt werden. In den Sonntagsspielen der Fußball-Bundesliga hat es folgende Ergebnisse gegeben. Heidenheim-Köln 3:1, Mainz-Union-Berlin 1:3 und HSV Freiburg 3:2.
1: Herr Sieben, und die ist nicht allein geblieben.
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1: Sie hat uns einen ganz neuen Track mitgebracht. Freitag erst released worden.
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1: Vielleicht hört ihr's. Es ist ein bisschen die Handschrift zu erkennen. Das ist der neue von Calvin Harris. Passend zum Sommerstart, ein Sommersong, den kennen wir uns gleich in 10 Minuten. Jetzt aber erstmal Eli Oaks mit Opalite Gummo.
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0: Halt, stopp. Leute, jetzt gibt's hier eine Radiopremiere.
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0: Man weiß, der Sommersong ist nicht mehr weit, wenn es einen neuen Song von Calvin Harris gibt. Und Leute, er ist Freitag rausgekommen. Ja, Calvin Harris, unser Mr. Sommersong. Ich meine, wir erinnern uns. Der auch genauso heißt, Summer, oder auch der hier. Wunderbare Sommerlieder, mit denen wir alle, glaube ich, ganz besondere Momente verbinden. Ja, und Freitag ist ein neuer rausgekommen, der, finde ich, ganz viel Potenzial hat, der Sommersong 2026 zu werden. Und ich wollte euch den jetzt nicht einfach so spielen, sondern das noch ganz kurz dazu sagen. Satisfy heißt er, zusammen mit Sängerin Jessie. Und den hören wir jetzt zum allerersten Mal bei uns. Hier ist er. Einen schönen guten Morgen.

0: der neue Song von Calvin Harris. Zusammen mit Jesse haben wir hier gerade das erste Mal zusammen gehört. Schreibt mir gerne mal auf WhatsApp, wie ihr ihn findet. 0049 30 20 19 16 16.
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0: Montag und man denkt sich so, ach nö, Montag, bis man Sunshine Live anschaltet und checkt, heute ist Mucke Monday.
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0: Der Tag, an dem ihr hier unser Mischpult übernimmt und uns eure liebsten Tracks zeigt. Schickt sie mir einfach rüber auf WhatsApp 0049 30 20 19 16 16 und wir feiern sie hier zusammen ab. Das machen wir den ganzen Montag bis 10 Uhr. Jetzt haben wir 7:15, also noch genug Zeit, um eure Mucke zu pumpen. Ich freue mich auf eure Songwünsche. Guten Morgen.

0: Kurz vor 7:30 Sunshine Live läuft mit dem BPM Beats per Morning am Montag. Ja, das Wochenende, das ist leider vorbei. Aber Leute, keine Zeit zum Trübsal blasen. Das nächste steht nämlich schon in den Startlöchern und startet schon am Mittwoch.
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2: Im Objekt Klein-A in Dresden gibt's die Sachsen-Trance Transkraft 4000 Party. Da könnt ihr euch auf Trance und Techno von zum Beispiel The Jacob Sister, Sabu oder Kichererbsenstamm freuen. Es gibt mehrere Floors und das Publikum kommt aus ganz Deutschland angereist. Los geht's da am Freitag ab 23 Uhr. Im Gewölbe in Köln geht eine Techno- und Hausparty. Headliner des Abends sind Am, ein französisches Techno- und House-Duo. Und das Besondere, Frank Wiedemann, ein Mitglied des Duos, tritt da allein auf und spielt einfach live. Das heißt, er baut die Tracks in Echtzeit neu zusammen. Los geht's da am Freitag um 23 Uhr. Im Climax-Instituts in Stuttgart gibt's eine 100% Techno-Party. Das heißt, keine Ablenkung, keine Handys und keine Fotos. Einfach nur ihr und die Mucke. Und die gibt's von Marina und Lukas Stern. Die sind schon seit über 10 Jahren bei Events dabei und legen in ganz Deutschland auf. Gönnt euch am Samstag um 23 Uhr.
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1: 7.29 Uhr, gleich halb 8. Buongiorno.
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1: Einen guten, ganz entspannten Start in die neue Woche wünsche ich euch. Auch wenn Montag und früh erinnert uns der nächste Song hier in unserer Playlist daran, dass alles gar nicht so schlimm ist. Hurts mit Wonderful Life. Recht haben sie.
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0: Während wir hier Mucke Monday feiern, feiern andere doch allen Ernstes No Music Monday.
1: What?
0: DJ-Produzent Bad Boombox, der feiert No Music Monday. Er hört montags keine Musik und das hat er im Interview mit Undertone erzählt. Meinte, er macht das, um einfach mal zur Ruhe zu kommen. Krass. Aber er muss wahrscheinlich auch nicht um 7.35 Uhr aufstehen, sondern kann den ganzen Tag chillen. Wir müssen raus, wir brauchen Motivation und deshalb gönnen wir uns heute auch mal eure Mucke. Und dieser Vorschlag kommt von Short aus der Sunshine Life Community, kommt von Bad Boombox. There's another. Guten Morgen.
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Leute, wir haben ein Jubiläum zu feiern. 30 Jahre gibt's diesen wunderbaren Track jetzt schon. Celebrate the Love von Shivago. Und der macht mir heute immer noch genauso eine krasse Gänsehaut wie damals. Vor allem dieser Teil, das Intro. Einfach ein wunderschöner Track. Kommt gut in die Woche rein.

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0: Im Studio André Glatzel. Etwa 2 Dutzend Passagiere und Besatzungsmitglieder des evakuierten Hunter-Virus-Kreuzers sind mit einem Sonderflug in den Niederlanden angekommen. Unter den Insassen waren auch 4 Deutsche. Die sollen laut Medienberichten erstmal nach Frankfurt und dann in ihre Heimatbundesländer gebracht werden. Für CSU-Chef Söder ist die 1.000 € Entlastungsprämie vom Tisch. Das hat er in der ARD erklärt. Der Bundesrat hatte das Vorhaben am Freitag gestoppt. Die schwarz-rote Bundesregierung will jetzt über das weitere Vorgehen beraten. Söder spricht sich für Entlastungen über eine Einkommensteuerreform aus. Um mehr Kinderschutz in Deutschland geht es heute bei einem runden Tisch in Berlin. Die Organisation der schwedischen Königin Silvia hat Vertreter aus vielen Bereichen eingeladen, darunter Politik, Wissenschaft und Justiz. Am Ende soll ein Handlungspapier für die Bundesregierung stehen. In den Sonntagsspielen der Fußball-Bundesliga hat es folgende Ergebnisse gegeben: Heidenheim-Köln 3:1, Mainz-Union Berlin 1:3 und HSV Freiburg 3:2.
1: 8 Uhr, moin zusammen.
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1: Was wohl gerade so auf Ibiza abgeht? Das checken wir gleich mal aus, denn viele von euch machen da gerade Party. Ihr erinnert euch vielleicht an
3: Banger oder Bullshit.
1: Das Spiel, mit dem ihr euch bei uns euer Partywochenende auf Ibiza klar machen konntet. Ja, das Partywochenende, das war jetzt dieses Wochenende und wir rufen so in 5 Minuten mal bei den glücklichen GewinnerInnen an. Vielleicht erwischen wir ja noch jemand, der gerade im Ushuaia richtig abdanzt. Bin ich gespannt, was wir so hören. Jetzt hören wir aber erstmal Mucke, Home von Glockenbach und Tom Walker. Einen schönen guten Morgen euch.
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0: nach 8, Sunshine Live, BPM, Beats per Morning hier. Einen wunderschönen guten Morgen. Ach, Mike, du bist ja schon da. Ich höre das Meer. Moin.
1: Guten Morgen.
0: Mike, Glückspilz könnte man dich auch nennen, oder?
1: Absolut, also definitiv.
0: Was, warum?
1: Ja, die Reise war einfach ein absolutes Highlight. Also diese Opening-Veranstaltung mit Dimitri Vegas, Like Mike, Oliver Heldens. Mhm. Das ist einfach im Ushuaia, das ist einfach, fehlen mir die Worte, kann man gar nichts zu sagen. Das ist ultra geil gewesen.
0: Ja, glaube ich. Für alle einmal ganz kurz. Mike hat hier vor, ich weiß gar nicht, 2-3 Monaten, glaube ich, den Ibiza-Jackpot abgeräumt. Wir hatten ja gespielt, um genau was du erzählt hast. Hotel, Flug nach Ibiza und dann noch Tickets fürs Ushuaia, für Summer Opening. Eben genau diese Veranstaltung, die du da gerade, von der du gerade erzählt hast, mit einem richtig fetten Line-Up, wusste ich gar nicht. Was war denn so dein Highlight, dein musikalisches?
1: Mein Highlight war definitiv Dimitri Vegas und Like Mike, weil ich sowieso so ein Tomorrowland-Fan bin und das Motto war ja auch Tomorrowland und die beiden sind einfach der absolute Wahnsinn. Also, aber egal welchen DJ wir da gesehen haben, die waren alle super gut.
0: Boah, glaube ich. Und Stimmung war auch nice, war viel los?
1: Die war super. Also das hat sich wirklich zum Ende hin, wo Dimitri Vegas, Like Mike aufgelegt haben, das war irgendwann so proppevoll, du kannst gar nicht mehr bewegen, aber... Es waren alle so gemeinsam im Flow zusammen gefeiert, das war wirklich super cool.
0: Oh, wie toll ist das denn? Und Wetter hat auch mitgespielt? Sonne geschienen?
1: An dem Tag zum Glück ja.
0: Ja.
1: Die anderen Tage waren leider nicht so gut, aber es gibt auf Ibiza genug andere Möglichkeiten, sich dann zu vergnügen.
0: Eine schöne Zeit zu machen, ne? Ja, Mike, cool. Wen hast du denn mitgenommen?
1: Ich hatte meinen Arbeitskollegen dabei, der ist auch so, steht so auf EDM-Musik und sowas und das hat ganz gut geflowt. Ist auch Italiener, da war fast alles voll mit Italienern und das hat ganz gut gepasst, dass man Dolmetscher dabei hatte.
0: Ja, voll gut. Ja, richtig geil, das freut mich, dass ihr so eine schöne Zeit habt. Hattet. Montag noch ganz früh. Mike, dann wünsche ich dir jetzt noch, bist du noch auf Ibiza oder bist du schon wieder zurück?
1: Nee, ich bin leider schon wieder zurück. Wir ärgern uns jetzt auch ein bisschen, dass wir nicht noch verlängert haben, aber die nächste Planung für Ibiza, da steht schon mehr oder weniger.
0: Alright, dann schickst du mal wieder ein Foto rüber. Mike, vielen lieben Dank dir. Leute, ihr hört es, hier gibt's immer geile Aktionen. Nach Ibiza haben wir jetzt hier ein paar Leute geschickt zum Feiern und die nächsten Sachen stehen natürlich auch schon in den Startlöchern. Stay tuned!

0: Das ist der krasseste Mucke Monday Wunsch, der uns jemals erreicht hat.
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0: Letzte Woche komme ich in die Redaktion, liegt eine Postkarte auf meinem Platz. Und was darauf stand, das lese ich euch jetzt vor. Moin. Ich würde gerne per Postkarte am Mucke Monday teilnehmen. Mein Wunsch-Soundtrack wäre Monolink mit Return to Oz im Art Bart Remix aus dem Melodic Techno Channel in eurer Sunshine Live App, die ich momentan im Maßregelvollzug nicht nutzen kann. Ich würde mich sehr dolle darüber freuen, wenn ihr mir diesen Song zum Mucke Monday schenkt und spielt. Ganz liebe Grüße, Nico. Nico. Ein Songwunsch, ein Mucke Monday Songwunsch aus der JVA, das gab's noch nie. Ich wusste nicht genau, wann du wach bist und ich hoffe sehr, dass du jetzt gerade zuhörst und zu ihm tanzen kannst. Schick uns gerne eine Postkarte mit einem Feedback oder auch noch einen weiteren Songwunsch. Der hier, den du hier geschickt hast, ist so, so geil. Ich habe den dank dir, lieber Nico, einfach wiederentdeckt. Und einigen von euch wird es jetzt bestimmt auch so gehen. Return to Oz von Monolink im Art Bart Mix. Hören wir jetzt ganz laut. Happy Mucke Monday.
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0: Kurz vor 8:30, 8:29. Einen schönen guten Morgen. Leute, diese Woche ist wieder eine 4-Tage-Woche. Ein Tag mehr, um das Leben zu feiern.
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2: Jasmine Blast ist der Headliner in der Rakete in Nürnberg. Sie ist eine DJ und Produzentin, die vor allem Melodic Techno und Progressive House spielt. Und dazu spielen natürlich noch Support Acts aus der Region. Die Rakete ist genau der perfekte Ort dafür, weil die Atmosphäre eher dunkel und roh ist. Los geht's da am Freitag um 23 Uhr. Im Forum Bielefeld geht eine wilde Techno- und Elektroparty. Das Kollektiv Forum Club lädt euch da zu ihrer selbstorganisierten Party Operation Elektro ein. Freut euch auf mehrere regionale und lokale DJs und eine fette Soundanlage. Los geht's da am Samstag um Mitternacht. In der Galerie Kurzweil in Darmstadt gibt's richtig was zu feiern. Das Kollektiv Beats Day Love, Leute, das wird 10 Jahre alt und da wird fett zu Drum and Bass getanzt und auch beim Line-Up wird nicht gespart. Für eher diepe und melodische Sounds sorgt der Frankfurter DJ Surreal und QZB bringt euch harten, modernen Drum and Bass auf den Floor. Los geht's da am Samstag um 23 Uhr.
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4: Einen wunderschönen guten Morgen, 8:30.
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4: Mucke Monday heute hier bei Sunshine Life. BPM Beats per Morning. Wir hören eure Tracks. Und wow, Leute, was ihr mir hier für Bretter schickt. Respekt. Next on Next habe ich gleich Tim aus der Sunshine Life Community, der einen Track von Eli Oaks geschickt hat, den ich einfach noch gar nicht kannte. Impossible heißt die Nummer. Hören wir gleich hier bei Sunshine Live. Vorher, jetzt aber Silence im John Summit Mix. Einen schönen Start in die neue Woche euch.
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0: Also, dass ich als Eli Oaks Fan einen Track von ihm nicht kenne, hätte ich nicht gedacht. Ist aber scheinbar so.
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0: Und das weiß ich, beziehungsweise das ist mir aufgefallen, dank des Songwunschs von Tim aus unserer Sunshine Live Community. Guten Morgen.
2: Guten Morgen.
0: Sag mal, Tim, bist du auch ein Eli Oaks Fan oder war das jetzt Zufall mit dem Songwunsch?
2: Ey, ich rutsche da gerade so ein bisschen rein. Also von ihm gefallen mir immer mehr Songs. Also.
0: Mhm, fühle ich. Geben gut Energie, ne?
2: Ja.
0: Ja, finde ich auch. Finde ich motivierend. Deshalb passt der Song auch so super zu unserem Mucke Monday. Da gibt es uns, glaube ich, allen an diesem Montag mit unserem Motivationstief ein bisschen einen kleinen extra Push.
2: Ja, das glaube ich auch.
0: Tim, sag mal, würdest du denn Eli gerne mal live treffen?
2: Ja, das auf jeden Fall, aber gerade dies Jahr in Deutschland ein bisschen schwierig. Ist ja nicht so viel unterwegs hier.
0: Stimmt. Aber nächstes Wochenende spielt er am Hockenheimring.
2: Nächstes Wochenende?
0: Mhm. 16. und 17. Und wir hatten Vögelchen gezwitschert, da könnte man morgen hier bei uns ein Meet and Greet mit dem gewinnen.
2: Okay.
0: Vielleicht morgen nochmal einschalten, so 7:10 vielleicht, so um die Ecke, könnte ich mir vorstellen, dass es da was zu gewinnen gäbe.
2: Oh, das hört sich interessant an.
0: Ja, das habe ich mir doch gedacht. Dachte ich, sage ich dir nochmal schnell.
2: Ja, das ist gut. Vielen Dank dafür.
0: Sehr gerne. Tim, ich mach's kurz. Hier ist dein Songwunsch, Eli Oaks mit Impossible. Und vielleicht hören wir uns ja die Woche nochmal. Alles Gute.
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0: Im Studio André Glatzel. Nach dem tödlichen Hunter-Virus-Ausbruch auf einem Kreuzfahrtschiff im Atlantik sind 4 deutsche Passagiere jetzt im niederländischen Eindhoven gelandet. Sie sollen laut Medienberichten erst nach Frankfurt und dann wieder nach Hause gebracht werden. Insgesamt waren 26 Personen an Bord des Sonderflugs, alle ohne Symptome. Um mehr Kooperation beim Thema Rüstung geht es heute beim Besuch von Boris Pistorius in der Ukraine. Der Bundesverteidigungsminister ist da morgen in Kiew angekommen. Deutschland sei nicht mehr nur Unterstützer, sondern die Ukraine längst ein strategischer Partner, etwa bei der Entwicklung von Drohnen, so Pistorius. CSU-Chef Söder hat der Entlastungsprämie für Arbeitnehmer eine Absage erteilt. Für ihn sind die Pläne nach dem Nein des Bundesrates vom Tisch, so Söder in der ARD. Morgen kommen Union und SPD im Koalitionsausschuss zusammen, um über das weitere Vorgehen zu beraten. In den Sonntagsspielen der Fußball-Bundesliga hat es folgende Ergebnisse gegeben. Heidenheim-Köln 3:1, Mainz-Union-Berlin 1:3 und HSV Freiburg 3:2.
1: Punkt 9 Uhr. Gummo.
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1: Boah, das war ja mal oder ist immer noch ein schöner Start in die neue Woche. Die, by the way, eine 4-Tage-Woche, wenn ihr euch Freitag noch frei nehmt, sogar nur 3-Tage-Woche ist. Ja, und allein der Gedanke daran macht schon eine so gute Laune und lässt uns auch mit ganz viel Leichtigkeit reinstarten. Dazu noch gute Mucke. Was will man mehr? Einen schönen Start in die neue Woche euch.
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1: Wie findet ihr eigentlich das neue Album Kompass von The Micronaut?
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1: Frage ich euch jetzt, könnt ihr mir natürlich aber erst gleich sagen, wenn ihr es gehört habt. Genau diese Frage hat The Micronaut aber vor Release auch gestellt. Und zwar an seine Friends, Family und MusikerInnen. Richtig cool. Feedback einholen, wichtig und richtig. Und The Micronaut hat sogar noch eine echt sweete Aktion daraus gebastelt. Aus seinem Insta-Account, wenn ihr es euch mal anschauen wollt. Er heißt da the_micronaut. Postete er die Reaktion von der jeweiligen Person. Und dazu noch ein Video, in dem er erzählt, woher er die Person kennt und warum er sie schätzt. Jeden Tag gucken wir uns mal eine Reaktion an. Und heute habe ich die von Molono Bass von 3000 Grad mal mitgebracht. Den kennen ja die meisten von uns. Er sagt, das Album ist für mich wie ein Blick in neongoldene Horizonte und ist, wie man da ja auch raushören kann, total begeistert vom Album. Und was mich natürlich auch interessieren würde, was sagt ihr? Vielleicht schreibt ihr mir mal, wenn ihr es gehört habt und Bock habt, auf WhatsApp 0049 30 20 19 16 16. Und dann checken wir morgen, wenn wir das Album der Woche hören, mal eure Reaktion ab. Viertel nach neun haben wir es jetzt. Hier ist Erwin von The Micronaut. Ich bin die Anna. Guten Morgen. 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

0: 28 Uhr am Montag. Der ja am weitesten entfernte Tag vom Wochenende. Vor diese Woche, jetzt voll klar, nur 3 Tage to go und dann kann wieder gefeiert werden.
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2: Im Silbergold in Frankfurt geht die Party. Yes! Und ich finde, das klingt schon mal richtig gut. Das ist eine reine Hausparty, also was für alle Dance-Mäuse. Dafür sind auch 2 absolute Legenden am Start. Der international bekannte House-Disco-DJ Lauer und der Frankfurter DJ und Host dieser Reihe, yes, Max Buchalik. Los geht's da am Freitag um Mitternacht. Im Grün und Gold in Heidelberg gibt's eine richtig kleine, aber auch sweete Underground-Party. Down the Rabbit Hole heißt sie. Da sind Local Acts wie Elf Velo, Colin Cage oder Dubbing Panda am Start. Der Club freut sich riesig auf euren Besuch, also wenn ihr noch nichts vorhabt, dann habt das jetzt. Los geht's am Samstag um 22 Uhr. In Mittelhessen gibt's eine kleine, aber feine Techno- und Hausparty. Das Muck in Gießen hat da ein richtig nices Line-Up für euch an den Start gebracht. Darunter zum Beispiel die internationale DJ und Produzentin Angie Taylor als Headliner. Fetzt richtig. Los geht's da am Samstag ab 22 Uhr.
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2: 9.32 Uhr, kurz nach halb 10. Letzter Aufruf für den Mocker Monday.
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2: Und der geht an euch, ihr Lieben. Schickt mir noch schnell eure Songwünsche rüber. 0049 30 20 19 16 16. Ihr habt heute in ganzer Linie überzeugt. So geile Songs geschickt. Und einer geht noch. Freue ich mich drauf. Jetzt aber erstmal auf Told You So von Martin Garrix. 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
0: Moin Tim, ich glaube, du fütterst deinen Song gerne mit einem Track, der genauso heißt, ne?
2: Moin liebe Anna, ja auf jeden Fall, das ist komplett richtig.
0: Wie heißt der Track?
2: Ja, Feed Your Head von Paul Kalkbrenner wäre da mein Wunsch für den Mucke Monday.
0: Ja, verstehe ich. Und deshalb meinte ich auch Fütter den Kopf, heißt ja Feed Your Head dann auf Englisch.
2: Genau.
0: Und warum der Song?
2: Ja, also ganz einfach für Montag nach einem Partywochenende, da können wir auch mal ein bisschen Ruhe gebrauchen. Und ich denke, das ist doch absolut der richtige Song. Und Paul Kalkbrenner, der begleitet mich eh in musikalischen Wegen hier über Tomorrowland bis zum nächsten Festival hier vor Ort mit seinem Konzert. Und ja, ansonsten, wie gesagt, zum Campingplatz fahren, den Sonnenuntergang entgegen. Das ist genau das Richtige.
0: Ja, voll, ey, finde ich auch. Genau, dafür ist der Song perfekt. Hast du dieses Jahr schon Festivals in der Planung? Hast du schon was im Auge?
2: Ja, Orbit One ist auf jeden Fall am Start.
0: Ja, geil.
2: Genau, oder vielleicht auch das Konzert von Paul direkt in Hamburg. Das wäre noch eine Option. Von Kiel ist das ja nicht so weit.
0: Ja, stimmt. Kannst du einfach mal rüberfahren, ne?
2: Ja,
0: ist doch cool, man.
2: Genau.
0: Ja, aber das hört sich doch super an, Mensch. Wir starten ja auch bald wieder mit dem Festivalsommer. Du hast ja Sunshine Live. Dann
2: auf jeden Fall.
0: Airbeat One zum Beispiel haben wir auf jeden Fall auch Tickets am Start.
2: Ja, sehr stark.
0: Mein lieber Tim, aber das erstmal zu einem anderen Zeitpunkt. Jetzt erstmal.
2: Definitiv.
0: Dein Song zum Mucke Monday. Möchtest
2: Danke.
0: Du selber ihn anmoderieren? Welcher es ist?
2: Dürfte ich auch jemanden grüßen?
0: Ja klar, hau raus.
2: Dann meine zukünftige Frau Tabea würde ich gerne einen kurzen Gruß da lassen, weil wann bin ich mal im Radio?
0: Oh.
2: Und euch allen in der Community ganz viel Spaß mit Feed Your Head von Paul Kalkbrenner.
0: Danke Tim, schönen Montag.
2: Danke Anna.
0: Oh, ganz toll gemacht und ganz viel Spaß jetzt bei Feed Your Head von Paul Kalkbrenner. Guten Morgen.
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Im Studio André Glatzel. Die vier deutschen Passagiere des Hunter-Virus-Kreuzers sind zurück in Deutschland. Sie werden jetzt zunächst in der Frankfurter Uniklinik untersucht. Dann geht es in ihre Heimatbundesländer zur Quarantäne. Das Robert-Koch-Institut sieht keine Gefahr für die Bevölkerung. Deutschland und die Ukraine wollen beim Thema Rüstung enger zusammenarbeiten. Bundesverteidigungsminister Pistorius ist heute für Gespräche in Kiew. Da geht es etwa um Drohnen. Die technologischen Sprünge sind beachtlich, sagt Pistorius. Und Deutschland und die NATO können davon profitieren. Der Ärzteverband Marburger Bund fordert schärfere Regeln beim Verkauf von Alkohol. Schnaps und Likör sollten nur noch in speziellen Alkoholshops zu kaufen sein und nicht mehr in Supermärkten oder Tankstellen, so die Ärztevertreter. So sollen vor allem junge Menschen besser geschützt werden. Wien ist wieder im ESC-Fieber. In Österreichs Hauptstadt ist die Woche des Eurovision Song Contests mit einer großen Parade eröffnet worden. 35 Länder gehen dieses Jahr an den Start. Weil auch Israel antritt, boykottieren Spanien und weitere Länder den ESC dieses Jahr.

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Im Studio André Glatzel. Nach der Atlantik-Kreuzfahrt mit Hantavirus-Infektionen sind nun auch die vier deutschen Passagiere zurück in der Heimat. Sie kamen am Morgen in Frankfurt an. Nach einem Check in der Uniklinik geht es zur Quarantäne in die jeweiligen Bundesländer. Beim Robert-Koch-Institut sieht man keine Pandemiegefahr. Um mehr Kooperation beim Thema Rüstung geht es heute beim Besuch von Boris Pistorius in der Ukraine. Der Bundesverteidigungsminister ist am Morgen in Kiew angekommen. Deutschland sei nicht mehr nur Unterstützer, sondern die Ukraine längst ein strategischer Partner, etwa bei der Entwicklung von Drohnen, so Pistorius. Grüne und CDU in Baden-Württemberg wollen heute ihren Koalitionsvertrag offiziell unterzeichnen. Am Wochenende hatte es dafür auf beiden Parteitagen grünes Licht gegeben. Übermorgen soll dann im Landtag Cem Özdemir zum neuen Ministerpräsidenten gewählt werden. Viele Menschen kümmern sich erst um ihre Sicherheit im Netz, wenn es schon zu spät ist. Das zeigt eine aktuelle Umfrage vom Bundesamt für IT-Sicherheit. Jeder Neunte war letztes Jahr von einer Straftat im Netz betroffen. Am häufigsten ging es um Betrug beim Online-Shopping.

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1: Das Berliner Kollektiv Acid schmeißt eine geile Party im Maya in Berlin. Shadow Wizard Money Gang. Vielleicht kennt ihr das auch schon aus diesem Meme. Shadow Wizard Money Gang. We love casting spells. Ursprünglich ist das der DJ-Tag von DJ Joey in seinem Track Gout. Jetzt heißt die Party so. Was euch da erwartet, Hardcore und Industrial von sehr, sehr vielen Acts. Los geht's da am Freitag ab 22 Uhr. Im Mauerpfeifer in Saarbrücken geht die Party frontal. Da könnt ihr euch auf eher harten Techno und Acid freuen, von zum Beispiel Inox Tracks. Sie ist eine Techno-DJ und Produzentin aus Berlin, die gerade echt mega am Durchstarten ist. Support von anderen Acts gibt's natürlich auch an allen Ecken. Also Leute, hin da, los geht's am Samstag um Mitternacht. Eine Haus- und Afro-Party gibt's im Nate in Hannover. Das Partykollektiv Anta bringt euch das französische DJ-Duo Fohl und Watt auf den Floor. Die zwei sind einfach durch viral gehende House-Tracks bekannt geworden. Los geht's da am Freitag ab 22:30 Uhr.
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Im Studio André Glatzel. Die Spritpreise sind zum ersten Mal seit Anfang März unter die 2-Euro-Marke gefallen. Das lag laut ADAC vor allem am gesunkenen Ölpreis. Die Experten kritisieren, dass der Tankrabatt weiter nicht vollständig weitergegeben wird. Deutschland und die Ukraine wollen beim Thema Rüstung enger zusammenarbeiten. Bundesverteidigungsminister Pistorius ist heute für Gespräche in Kiew. Da geht es etwa um Drohnen. Die technologischen Sprünge sind beachtlich, sagt Pistorius. Und Deutschland und die NATO können davon profitieren. Die 4 deutschen Passagiere des Hunter-Virus-Kreuzers sind zurück in Deutschland. Sie werden jetzt zunächst in der Frankfurter Uniklinik untersucht. Dann geht es in ihre Heimatbundesländer zur Quarantäne. Das Robert-Koch-Institut sieht keine Gefahr für die Bevölkerung. Die Bundesnetzagentur geht vor dem Hintergrund des Iran-Kriegs davon aus, dass die Gaspreise leicht steigen könnten. Für viele Privathaushalte würden zwar Preisgarantien für 12 Monate oder länger gelten, Anschlussverträge könnten aber teurer werden. Strom hingegen eher günstiger, heißt es.

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Im Studio André Glatzel. Die Spritpreise sind zum ersten Mal seit Anfang März unter die 2-Euro-Marke gefallen. Das lag laut ADAC vor allem am gesunkenen Ölpreis. Die Experten kritisieren, dass der Tankrabatt weiter nicht vollständig weitergegeben wird. Um mehr Kooperation beim Thema Rüstung geht es heute beim Besuch von Boris Pistorius in der Ukraine. Der Bundesverteidigungsminister ist da morgen in Kiew angekommen. Deutschland sei nicht mehr nur Unterstützer, sondern die Ukraine längst ein strategischer Partner, etwa bei der Entwicklung von Drohnen, so Pistorius. Nach der Atlantik-Kreuzfahrt mit Hantavirus-Infektionen sind nun auch die 4 deutschen Passagiere zurück in der Heimat. Sie kamen am Morgen in Frankfurt an. Nach einem Check in der Uniklinik geht es zur Quarantäne in die jeweiligen Bundesländer. Beim Robert-Koch-Institut sieht man keine Pandemiegefahr. Wien ist wieder im ESC-Fieber. In Österreichs Hauptstadt ist die Woche des Eurovision Song Contests mit einer großen Parade eröffnet worden. 35 Länder gehen dieses Jahr an den Start. Weil auch Israel antritt, boykottieren Spanien und weitere Länder den ESC dieses Jahr.

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1: Im Objekt Klein-A in Dresden gibt's die Sachsen-Trance Trancekraft 4000 Party. Da könnt ihr euch auf Trance und Techno von zum Beispiel The Jacob Sister, Sabu oder Kichererbsenstamm freuen. Es gibt mehrere Floors und das Publikum kommt aus ganz Deutschland angereist. Los geht's da am Freitag ab 23 Uhr. Im Gewölbe in Köln geht eine Techno- und Hausparty. Headliner des Abends sind Am, ein französisches Techno- und House-Duo. Und das Besondere, Frank Wiedemann, ein Mitglied des Duos, tritt da allein auf und spielt einfach live. Das heißt, er baut die Tracks in Echtzeit neu zusammen. Los geht's da am Freitag um 23 Uhr. Im Climax-Instituts in Stuttgart gibt's eine 100% Techno-Party. Das heißt, keine Ablenkung, keine Handys und keine Fotos. Einfach nur ihr und die Mucke. Und die gibt's von Marina und Lukas Stern. Die sind schon seit über 10 Jahren bei Events dabei und legen in ganz Deutschland auf. Gönnt euch am Samstag um 23 Uhr.

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0: Verstehst du mich? Bist du mit mir auf einer Wellenlänge? Are you with me? Der große Durchbruch für den Belgier Lost Frequencies.
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0: Es ist kurz vor 14 Uhr.
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3: Im Studio Mia Hin. Vor allem der Dieselpreis an den Tankstellen ist gerade im Sinkflug. Laut ADAC kostete der Liter zuletzt im Schnitt 1,98 Euro. Damit ist der Preis zum ersten Mal seit Anfang März unter die 2-Euro-Marke gefallen. Zum Vergleich, das Allzeithoch beim Diesel lag nach Beginn des Iran-Kriegs zwischenzeitlich bei gut 2,44 Euro pro Liter. Der ADAC sagt aber auch, weil der Ölpreis gerade wieder anzieht, werden die Preise an den Tankstellen vorerst wohl nicht viel weiter runtergehen. Die 4 deutschen Passagiere des Hunter-Virus-Kreuzers sind zurück in Deutschland. Sie werden jetzt zunächst in der Frankfurter Uniklinik untersucht. Dann geht es in ihre Heimatbundesländer zur Quarantäne. Das Robert-Koch-Institut sieht keine Gefahr für die Bevölkerung. In Wien hat die Eurovision Song Contest Woche begonnen. Zum Auftakt zogen die 35 Teilnehmerländer in einer großen Parade durch die österreichische Hauptstadt. Morgen und am Donnerstag gibt's die Halbfinals, am Samstag das Finale. Favorit ist laut den Buchmachern in diesem Jahr Finnland.
0: Let's go.
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0: Boah, Leute, ich weiß ja nicht, ob ihr jetzt einen Durchgänger habt vom Wochenende. Egal ob wild feiern oder einfach nur chillen. Montag müssen wir alle gemeinsam durch. Und eigentlich müsste ich mir ja meinen Gast vom Wochenende dann nochmal genauer einladen. Beziehungsweise, ne? Vergangenen Freitag hatten wir ja Nilix hier im Studio, ne? Naja, und der hat hier auch schon im Studio sowas von abgerissen. Aber was er am Samstag da in Mannheim mit den Menschen gemacht hat, das war einfach nur krass geil. Gleich mehr dazu. 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DJ Falk ist in der Haus.

0: am Montagnachmittag hier auf Sunshine Live. Robin Schulz zusammen mit Fastboy. Million Good Reasons. Eigentlich trauriger Hintergrund. Aber es gibt einfach, da haben sie sowas von recht, manchmal Millionen von guten Gründen, manche Dinge zu retten.
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0: Boah, Leute, vergangenen Freitag hatten wir Nelix hier im Studio live zu Gast. Und es war einfach nur noch Ausnahmezustand, kann ich euch sagen. Ganz viele von euch haben es auch über Twitch live mitverfolgt. Und einige haben uns auch ins Studio reingeschrieben. Er hat wirklich alle mitgenommen in Richtung Wochenende. Ja, und Samstag war er dann in Mannheim. Ja, eigentlich grob gesehen nur 4-5 Meter weiter von da, wo ich jetzt stehe, im Hafen 49. Man kann das nicht beschreiben, man muss es wirklich einfach mal selbst erleben. Und tatsächlich war ich auch mit meiner Frau dabei. Und es kommt wirklich selten vor, dass ich mal so abrave, wenn ich nicht jetzt selbst irgendwie auflege. Also wirklich selten, alle paar Jahre glaube ich mal. Ich weiß nicht, wie er das macht und die Leute also wirklich so in Ekstase bringt. Denn er ist ja jetzt kein typischer DJ da mit Mikro in der Hand, der die Leute anbrüllt. Er strahlt das irgendwie aus. Seine Musik hat dann so viel Energie, das packt einen dann einfach. Und an dieser Stelle auch einfach mal ein ganz großes Dankeschön an Nelix dafür. Und gleichzeitig auch meine persönliche Empfehlung an euch. Wenn ihr die Möglichkeit habt, Nelix mal live zu erleben, macht das auf jeden Fall. Auch wenn ihr vielleicht jetzt nicht so die Zeit Fans seid, macht das. Ja? Vielleicht habt ihr ihn aber auch schon mal irgendwo erlebt, ja, oder irgendwas mit ihm erlebt. Sagt mir gerne Bescheid. 030 20 19 16 16. Und jetzt einfach mal so random einen Track von ihm.
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Felix und The Gardener. And the Tree. Waterfall. Und kleiner Hinweis, Felix ist bei der Nature One dieses Jahr auch am Start. War das ein Wink mit Zaunfall? Ich glaube, das war schon die ganze Zaunlatte, oder? Gleich schalten wir das Licht aus.

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0: Schön, dass ihr da seid. Glad you came. Weiß hier. Ja, und auch großes Dankeschön an euch, dass wir euch begleiten dürfen.
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0: Also das habe ich ja noch nie von einem Künstler gehört, noch bevor ein Album erschienen ist, dieses einige andere hören zu lassen für eine Meinung dazu. The Micronaut hat genau das gemacht zu seinem neuen Album Kosmos. Da hören wir in 10 Minuten auch mal genauer rein und mal sehen, was ihr dazu sagt. Crash!

0: Ellie Goulding, Don't Want Your Love. Und ihr passt wirklich sehr gut auf. Habe ich doch vorhin unser Album der Woche falsch benannt. Also The Micronauts stimmt.
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0: Ja, es heißt bloß halt nicht Kosmos, sondern Kompass. Was red ich denn da? Meine Güte. Aber andersrum, es verwirrt mich auch gerade so ein bisschen, habe ich von Ihnen kurz vorher gehört, noch bevor ein Album erschienen ist, dieses schon mal vorab 2 Wochen vor Release, hat nämlich der Micronaut Freunden, Musikern und Menschen, die ihm nahestehen, darum gebeten, ihren Lieblingssong auszuwählen und dazu zu erzählen, was der Song mit ihnen macht. Und das hat er dann auch veröffentlicht. Also, ja, wenn der Song mit ihnen was gemacht hat oder ehrlich zu sein, wenn die Musik nix ist. Bin jetzt mal auf eure Meinung gespannt. Aus dem Album Kompass habe ich nämlich jetzt einen Track für euch. Traffic Lights.

0: Montag nach Mittag sind schon live hier mit The Micronaut featuring Saskia's Track Traffic Lights aus The Micronauts neuem Album Kompass. Alle Infos dazu natürlich auf unserer Webseite sunshine-live.de oder ch.
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0: zwei Sendungen hat er bei uns wöchentlich. Einmal donnerstags das State of Trance von 20 bis 22 Uhr. Und gestern, wie immer sonntags vormittags von 10 bis 13 Uhr, Armin van Buuren mit dem Dance Department. Und das ist einer seiner aktuellen Tracks mit Glockenbach. Sun Shines on Me.
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0: 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Und wir glühen schon mal ein bisschen vor mit Culture Beat, Mr. Wayne.

absoluter Partykracher aus den 90ern von Culture Beat, Mr. Wayne. 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

0: geil, ne? Am Montagnachmittag schon wieder Bock zu tanzen. Alle Farben, James Carter und Wagon Wanna Dance im James Carter VIP Mix. Ja, wisst ihr was? Und in einer knappen halben Stunde hören wir mal in unseren Partyplaner rein. Da suchen wir euch ja immer die tollsten Partys auch aus eurer Region raus. Wenn ihr nicht so lange warten wollt, schaut einfach mal auf instagram.com/radio-sunshine-live. Dort findet ihr auch den Partyplaner. Es ist 3:01.
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2: Im Studio Mia Hin. Die Spritpreise sind zum ersten Mal seit Anfang März im bundesweiten Schnitt unter die 2-Euro-Marke gefallen. Das lag laut ADAC vor allem am gesunkenen Ölpreis. Die Experten kritisieren, dass der Tankrabatt weiter nicht vollständig weitergegeben wird. Die 4 deutschen Passagiere des Hunter-Virus-Kreuzers sind zurück in Deutschland. Sie werden jetzt zunächst in der Frankfurter Uniklinik untersucht. Dann geht es in ihre Heimatbundesländer zur Quarantäne. Das Robert-Koch-Institut sieht keine Gefahr für die Bevölkerung. Künstliche Intelligenz kann meinen Chef ersetzen. Das sagen fast ein Drittel der Beschäftigten in Deutschland in einer neuen Bitkom-Umfrage. Beim eigenen Job sieht es ein wenig anders aus. Da sagt nur knapp ein Viertel, dass der durch KI ersetzt werden könnte. In genau einem Monat startet die Fußball-WM in Kanada, Mexiko und den USA. Während die FIFA ein Event der Superlative beschwört, ist vom großen Hype bislang noch wenig zu spüren. In den USA ist der erhoffte Buchungsboom bei den Hotels ausgeblieben. 2 Gründe: die hohen Preise und die Politik von Präsident Trump.
0: Dankeschön.
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0: Ja, vorhin habe ich euch von meinem Wochenende erzählt. Ich war ja mal nicht selbst auflegen, sondern einfach mit Nilix zusammen feiern gewesen. Open Air wohlgemerkt. Und vielleicht war ja bei euch am Weekend auch schon wettertechnisch voll Sommerfeeling. Also mir hat das schon mal so richtig Bock gemacht auf den ganzen geilen Festivals, die diesen Sommer kommen werden. Was beziehungsweise jetzt auch uns mit ins Spiel bringt, denn wir bringen euch auch diesen Sommer wieder zu den geilsten Festivals mit dem Sunshine Live Festival Sommer. Wer, wie, was, wann, wo, das klären wir hier in ein paar Minuten. I'm your man on the mic, DJ Falk ist in the house. 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

0: 94 zusammen mit Jess Klin hier am Montagnachmittag mit My Love. 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
0: Vorhin habe ich ja euch von meinem Wochenende erzählt, also wo ich einfach mal nicht auflegen war, sondern mit Nilix zusammen einfach feiern gegangen. Open Air wohlgemerkt. Und vielleicht war bei euch auch am Weekend schon so wettertechnisch voll das Sommerfeeling. Mir hat das auf jeden Fall schon mal so richtig Bock gemacht auf die ganzen geilen Festivals, die da so kommen werden diesen Sommer. Und wir bringen euch auch diesen Sommer wieder zu den geilsten Festivals mit dem Sunshine Live Festival Sommer. Und da kommen wir jetzt auf jeden Fall auch voll ins Spiel. Bei Paro Cabell, World Club Dome, Airbeat One, Street Parade, Nature One und vielen weiteren setzen wir euch nämlich auf die Gästeliste. In 2 Wochen wird's losgehen und bis dahin könnt ihr euch ja schon mal überlegen, auf welches Festival ihr voll Bock habt.

0: so heißt auch der Titel. Be Mine. James Hyper ist dann schon live. Gleich heulen wir ein bisschen. Nee, eigentlich genau nicht. You will never see me again. Cry for you. Sidepiece haben wir gleich.
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0: MFAO. Party Rock Anthem steht ja drauf. Checkt mal unseren 2010er Channel, da haben wir das auf jeden Fall mit reingepackt. Und wer jetzt auf jeden Fall direkt losschaffeln möchte, einfach mal auf unser Instagram.com Radio Sunshine Live gehen und dort findet ihr den Sunshine Live Party Planner mit den geilsten Partys garantiert auch aus eurer Region.
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2: Jasmine Blast ist der Headliner in der Rakete in Nürnberg. Sie ist eine DJ und Produzentin, die vor allem Melodic Techno und Progressive House spielt. Und dazu spielen natürlich noch Support Acts aus der Region. Die Rakete ist genau der perfekte Ort dafür, weil die Atmosphäre eher dunkel und roh ist. Los geht's da am Freitag um 23 Uhr. Im Forum Bielefeld geht eine wilde Techno- und Elektroparty. Das Kollektiv Forum Club lädt euch da zu ihrer selbstorganisierten Party Operation Elektro ein. Freut euch auf mehrere regionale und lokale DJs und eine fette Soundanlage. Los geht's da am Samstag um Mitternacht. In der Galerie Kurzweil in Darmstadt gibt's richtig was zu feiern. Das Kollektiv Beats Day Love, Leute, das wird 10 Jahre alt und da wird fett zu Drum and Bass getanzt und auch beim Line-Up wird nicht gespart. Für eher diepe und melodische Sounds sorgt der Frankfurter DJ Surreal und QZB bringt euch harten, modernen Drum and Bass auf den Floor. Los geht's da am Samstag um 23 Uhr.
1: Der

0: Vollgas hier bei Sunshine Live. Blast und Kevin Watson. Wie geklaut. Auch noch dabei. Kisses. Am Hockenheimring wird die Weltpremiere der neuen Truck Grand Prix Meisterschaft 2026 gezündet.
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0: Truck Racing trifft auf Jugendkultur, Innovation, Ausbildung und Nachwuchsförderung. Das ist das Konzept von Young TGP auf dem Hockenheimring am Samstag, 16. und Sonntag, 17. Mai, also dieses Wochenende. Neben den Racetrucks der TGP-Meisterschaft sorgt ein vielseitiges Rahmenprogramm für zusätzliche Motorsport-Action mit dem NATC Sprint, der 1300 European Touring Car Challenge und der Serie Fast 70s treffen moderner Breitensport, historischer Tourenwagensport und echter Racing Spirit aufeinander. Und diesen Samstag am 16. Mai verschmelzen dann elektronische Musik, Technologie und Motorsport zu einem energiegeladenen Event, das junge Fans, Studierende, Auszubildende und zukünftige Fachkräfte anspricht und Marken eine glaubwürdige Plattform für den Dialog mit der nächsten Generation bietet. Denn on stage dann auch Demand, Eli Oaks und Jenny Dakota. Alle Infos dazu auf truck-grand-prix.de und den Link dazu findet ihr auch auf unserer Webseite. 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

0: Version. Das war ein Fail für selbst. Insomnia hieß es im Original. Jetzt haben sie mit Bebe Rexha daraus New Religion gemacht. Es ist kurz vor vier.
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2: Im Studio Mia Hin. Vor allem der Dieselpreis an den Tankstellen ist gerade im Sinkflug. Laut ADAC ist der Preis zum ersten Mal seit Anfang März unter die 2-Euro-Marke gefallen. Das Allzeithoch beim Diesel lag nach Beginn des Iran-Kriegs zwischenzeitlich bei gut 2,44 Euro pro Liter. Weil er einen Anschlag geplant haben soll, ist ein 17-Jähriger in Hamburg festgenommen worden. Laut Ermittlern soll der Syrer für einen Sprengstoffanschlag Ziele wie ein Einkaufszentrum oder eine Polizeiwache ins Auge gefasst haben. Dazu hat ihn offenbar die Terrormiliz Islamischer Staat inspiriert. Die vier deutschen Passagiere des Hunter-Virus-Kreuzers sind zurück in Deutschland. Sie werden jetzt zunächst in der Frankfurter Uniklinik untersucht. Dann geht es in ihre Heimatbundesländer zur Quarantäne. Das Robert-Koch-Institut sieht keine Gefahr für die Bevölkerung. In Wien hat die Eurovision Song Contest Woche begonnen. Zum Auftakt zogen die 35 Teilnehmerländer in einer großen Parade durch die österreichische Hauptstadt. Morgen und am Donnerstag gibt's die Halbfinals, am Samstag das Finale. Favorit ist laut den Buchmachern in diesem Jahr Finnland.
0: Dankeschön.
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0: So, kurz nach vier, das heißt, wir starten in unseren Hausmonday hinein. Jawohl, StammhörerInnen und Stammhörer wissen das natürlich, dass in DJs After Work schon mal damit angefangen wird, was über den Rest des Abends fortgeführt wird. Denn ab 18 Uhr, aka, ab 19 Uhr das Label Defected aus UK, ab 20 Uhr Claptone, ab 21 Uhr zwei Stunden lang die Legende Roger Sanchez und den grünen Abschluss von 23 Uhr bis Mitternacht mit Milk and Sugar. Das ist der Hausmandy hier auf Sunshine Live. Und ich mixe jetzt euch mal gleich ein bisschen Afro-House in den nächsten beiden Stunden. Sehr gerne von euch immer wieder angenommen und auch unser Channel dazu. Falls ihr den noch nicht kennt, stelle ich euch diesen jetzt in den nächsten beiden Stunden sehr ausgiebig vor. I'm your man on the mic. DJ Falk ist in.

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1: Und bis 18 Uhr heute Afro House Beats für euch. 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

0: 18 Uhr.
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0: der Klassiker Mad World im Afro-House-Gewand von Play On. Wurde jetzt mal mehrfach nachgefragt an der 030 20 19 16 16. Wir machen einen kleinen Break von etwa einer Minute 15 und dann sind wir wieder für euch am Start.
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2: Im Studio Mia Hin. Die Spritpreise sind zum ersten Mal seit Anfang März im bundesweiten Schnitt unter die 2-Euro-Marke gefallen. Das lag laut ADAC vor allem am gesunkenen Ölpreis. Die Experten kritisieren, dass der Tankrabatt weiter nicht vollständig weitergegeben wird. In Hamburg soll ein Jugendlicher einen Anschlag geplant haben. Der 17-jährige Syrer wurde von Spezialkräften der Polizei festgenommen. Er soll zu den Plänen von der Terrormiliz IS inspiriert worden sein. Bei Durchsuchungen wurden unter anderem Dünger und auch ein Messer gefunden. Wie können die Menschen in Deutschland entlastet werden? Nachdem die Entlastungsprämie im Bundesrat gestoppt wurde, will die Bundesregierung das weitere Vorgehen prüfen. Der Wirtschaftsweise Felbermayr fordert bei NTV eine Steuerentlastung für mittlere Einkommen. Die Verbraucherzentrale war zuletzt für Direktzahlungen. Der deutsche Schiedsrichter Daniel Siebert wird das Champions-League-Finale pfeifen. Das hat die UEFA bekannt gegeben. Der 42-Jährige ist erst der 5. deutsche Finalschiri überhaupt. Beim Finale Ende Mai in Budapest treffen der FC Arsenal und Paris Saint-Germain aufeinander.
0: Danke.
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0: Noch eine Stunde, dann übernehmen hier Akaka mit Rhythm Prism. Und das ist dann der weitere Teil, den ihr kennt aus dem House Monday. Variable ist das, was hier in DJs After Work passiert. Wir bewegen uns natürlich im House-Bereich, aber heute haben wir bis 18 Uhr feinsten Afro-House für euch. I'm your man on the mic. DJ Falk ist in the house.

House Beat zum Feinsten hier in Sunshine DJs After Work heute. Und es ist eine sehr entspannte Woche, zumindest für alle in Deutschland, denn Donnerstag ist Feiertag. Nochmal ein ganz besonderes Programm mit euch vor. Habt ihr vielleicht schon gehört, da gibt es schöne Sets von Outdoor-Locations, von speziellen Locations, wo vielleicht ein DJ-Set ungewöhnlich ist. Könnt ihr euch auf jeden Fall schon mal vormerken. Viele werden feiern gehen Mittwochabend, viele werden Donnerstag unterwegs sein. Herrentag und so, ne? Freitag werden manche sich als Brückentag nehmen. Und dann geht's gerade so weiter. Dann noch der Samstag, ne? Oh Mann. Ja, Samstag bin ich selbst unterwegs. Das ist der 16. Und zwar ganz im Süden Deutschlands, schon zwischen Tübingen und Sigmaringen. Und zwar in der Kulturfabrik Zollernalb in Albstadt. Und ich habe es jetzt endlich mal geschafft, dass ich mit DJ Hildegard ein Set zusammenspielen werde. Und Nick Schwenderling ist auch noch mit dabei. Freu

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Feinste Afro House Beats immer hier am Montag. Bei unserem House Monday. 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

0: Sunshine Life DJs After Work. Montags immer mit dem House Monday. Das geht noch so weiter. Gleich übernehmen Aka Aka, Rhythm Prism. Dann ab 19 Uhr Claptone. Nee, Defected Radio ist es erstmal, genau. Kollege Albert steht hinter mir. Ja, Mastermind hier. Macht mich ganz nervös. Aber dann kommt Defected ab 20 Uhr, genau. Hey. Genau. 21 Uhr ist Roger Sanchez, die S-Man.
1: Und dann 23 Uhr.
0: Milk and Sugar. Hey, Prüfung bestanden, ich kann nach Hause. Ja. Alles klar, das mache ich jetzt auch. Ne? Wenn ihr auf House steht, checkt auch mal unseren House-Channel. Und wenn ihr auf Afro House steht, ratet mal, wie dieser Channel heißt. Afro House. Findet ihr alles auf unserer Webseite oder natürlich auch in der kostenlosen Sunshine Life App auf eurem Smartphone. Bin Falk und raus.
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3: Im Studio Mia Hehn. Deutschland und die Ukraine wollen zusammen Drohnen entwickeln und herstellen. Das hat Verteidigungsminister Pistorius bei einem Besuch in Kiew angekündigt. Wir können von den Erfahrungen der Ukraine in dem Bereich nur profitieren, so Pistorius weiter. Weil er einen Anschlag geplant haben soll, ist ein 17-Jähriger in Hamburg festgenommen worden. Laut Ermittlern soll der Syrer für einen Sprengstoffanschlag Ziele wie ein Einkaufszentrum oder eine Polizeiwache ins Auge gefasst haben. Dazu hat ihn offenbar die Terrormiliz Islamischer Staat inspiriert. Die EU lehnt Altkanzler Schröder als Vermittler im Ukraine-Krieg ab. Es sei nicht sehr weise, Russland die Ernennung eines europäischen Vermittlers zu überlassen, sagte die Außenbeauftragte Kallas. Kreml-Chef Putin hatte Schröder am Wochenende als Vermittler ins Spiel gebracht. In Wien hat die Eurovision Song Contest Woche begonnen. Zum Auftakt zogen die 35 Teilnehmerländer in einer großen Parade durch die österreichische Hauptstadt. Morgen und am Donnerstag gibt's die Halbfinals, am Samstag das Finale. Favorit ist laut den Buchmachern in diesem Jahr Finnland.

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